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1: Die Zustimmung zur EU-Mitgliedschaft steigt, die Skepsis gegenüber einer EU-Erweiterung bleibt aber. Das zeigt eine aktuelle Umfrage der österreichischen Gesellschaft für Europapolitik. 68% der Befragten sind dafür, dass Österreich in der EU bleibt. 6 von 10 sind aber gegen neue EU-Mitglieder in den nächsten 5 Jahren. Nach der gescheiterten Hinrichtung der US-Amerikanerin Christa Pike per Giftspritze ist der Leiter der Strafvollzugsbehörde von Tennessee zurückgetreten. Frank Strada wird das Amt in diesem Monat niederlegen, gibt der Gouverneur des US-Südstaates bekannt. Strada erklärt, sein Rückzug sei im besten Interesse der Bevölkerung von Tennessee. Der Republikaner Lee ordnet zudem eine unabhängige Untersuchung an. England hat Kroatien in der Fußball-Nations League ein schweres Debakel zugefügt. Der WM-Dritte feiert in Rijeka einen 7:0 Auswärtssieg. Für die Kroaten war es die höchste Niederlage in der Verbandsgeschichte. In Führung liegt weiterhin Spanien. Der Weltmeister hält nach einem 3:1 Heimsieg über Tschechien beim Punktemaximum von 9 Zählern nach 3 Spielen. Frauen sollen nach einer Fehlgeburt künftig eine Trauerzeit bekommen. Das kündigt heute Sozialministerin Corinna Schumann an. Ab der 16. Schwangerschaftswoche sollen sich Frauen 4 Wochen lang freistellen lassen können, ab der 20. 8 Wochen und ab der 23. 16 Wochen. Finanziert werden soll die Trauerzeit aus dem Familienlastenausgleichsfonds.
2: Ja, so langsam spürt man den Herbst schon und das vor allem daran, dass es recht frisch in der Früh ist. Auch jetzt gerade 6 Grad bei euch in Lienz, 8 in St. Pölten oder 7 in Eisenstadt. Es wird aber nochmal warm, 18 bis 25 Grad sind drinnen. Bisschen Nebel auch dabei bei euch in Oberösterreich, stellenweise auch in Unterkärnten. Und gegen Abend, ja, da kann es auch immer mal wieder runterregnen. Das ist der Blick zu euch ins Auto. Das ist wirklich der kurze Blick. Es läuft nämlich super um die Uhrzeit. Aktuell sehe ich da keine längeren Verzögerungen. Also gute Fahrt euch.
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1: Die Zustimmung zur EU-Mitgliedschaft steigt, die Skepsis gegenüber einer EU-Erweiterung bleibt aber. Das zeigt eine aktuelle Umfrage der österreichischen Gesellschaft für Europapolitik. 68% der Befragten sind dafür, dass Österreich in der EU bleibt. 6 von 10 sind aber gegen neue EU-Mitglieder in den nächsten 5 Jahren. Nach der gescheiterten Hinrichtung der US-Amerikanerin Christa Pike per Giftspritze ist der Leiter der Strafvollzugsbehörde von Tennessee zurückgetreten. Frank Strada wird das Amt in diesem Monat niederlegen, gibt der Gouverneur des US-Südstaates bekannt. Strada erklärt, sein Rückzug sei im besten Interesse der Bevölkerung von Tennessee. Der Republikaner Lee ordnet zudem eine unabhängige Untersuchung an. England hat Kroatien in der Fußball Nations League ein schweres Debakel zugefügt. Der WM-Dritte feiert in Rijeka einen 7:0 Auswärtssieg. Für die Kroaten war es die höchste Niederlage in der Verbandsgeschichte. In Führung liegt weiterhin Spanien. Der Weltmeister hält nach einem 3:1 Heimsieg über Tschechien beim Punktemaximum von 9 Zählern nach 3 Spielen. Frauen sollen nach einer Fehlgeburt künftig eine Trauerzeit bekommen. Das kündigt heute Sozialministerin Corinna Schumann an. Ab der 16. Schwangerschaftswoche sollen sich Frauen 4 Wochen lang freistellen lassen können, ab der 20. 8 Wochen und ab der 23. 16 Wochen. Finanziert werden soll die Trauerzeit aus dem Familienlastenausgleichsfonds.
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4: Jetzt geht schon langsam die Sonne auf. Es ist aber noch recht frisch in der Früh. In allen Hauptstädten noch unter 10 Grad. Aber die Woche endet, wie sie begonnen hat, mit viel Sonne. 18 bis 25 Grad sind die Topwerte. Gegen Abend hin ziehen dann einige Wolken auf und es kann auch immer mal wieder runterregnen. Das ist der Blick zu euch ins Auto. Ein Hausbrand in Wien auf der Döblinger Straße zwischen der Barbara-Witzker-Gasse und der Hartgasse ist gesperrt. Also da am besten ausweichen. Das geht über die Heiligenstädter Straße. Aber ansonsten läuft's. Gute und sichere Fahrt.
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1: Die Zustimmung zur EU-Mitgliedschaft steigt, die Skepsis gegenüber einer EU-Erweiterung bleibt aber. Das zeigt eine aktuelle Umfrage der österreichischen Gesellschaft für Europapolitik. 68% der Befragten sind dafür, dass Österreich in der EU bleibt. 6 von 10 sind aber gegen neue EU-Mitglieder in den nächsten 5 Jahren. Nach der gescheiterten Hinrichtung der US-Amerikanerin Krista Pike per Giftspritze ist der Leiter der Strafvollzugsbehörde von Tennessee zurückgetreten. Frank Strada wird das Amt in diesem Monat niederlegen, gibt der Gouverneur des US-Südstaates bekannt. Strada erklärt, sein Rückzug sei im besten Interesse der Bevölkerung von Tennessee. Der Republikaner Lee ordnet zudem eine unabhängige Untersuchung an. England hat Kroatien in der Fußball Nations League ein schweres Debakel zugefügt. Der WM-Dritte feiert in Rijeka einen 7:0 Auswärtssieg. Für die Kroaten war es die höchste Niederlage in der Verbandsgeschichte. In Führung liegt weiterhin Spanien. Der Weltmeister hält nach einem 3:1 Heimsieg über Tschechien beim Punktemaximum von 9 Zählern nach 3 Spielen. Frauen sollen nach einer Fehlgeburt künftig eine Trauerzeit bekommen. Das kündigt heute Sozialministerin Corinna Schumann an. Ab der 16. Schwangerschaftswoche sollen sich Frauen 4 Wochen lang freistellen lassen können, ab der 20. 8 Wochen und ab der 23. 16 Wochen. Finanziert werden soll die Trauerzeit aus dem Familienlastenausgleichsfonds.
2: Heute wird es nochmal wie die ganze Woche richtig warm. 18 bis 25 Grad sind so die höchsten Gefühle. Jetzt in der Früh mischt sich aber Nebel dazu, das vor allem bei euch in Oberösterreich, im Lungau und stellenweise auch in Unterkärnten. Und gegen Abend ziehen dann einige Wolken auf und es kann auch immer mal wieder runterregnen. Und so startet dann auch die neue Woche mit sehr viel Sonne, teilweise auch ein paar Wolken und Regen, die sich dazu mischen. Das ist der Blick auf Österreichs Straßen. Da ist immer noch gesperrt in Wien auf der Döblinger Hauptstraße wegen einem Hausbrand zwischen der Barawitzker Gasse und der Hartgasse. Also da am besten ausweichen, das geht über die Heiligenstädter Straße. Aber ansonsten läuft's. Gute und sichere Fahrt.
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3: Schönen guten Morgen am Sonntag, den 4. Oktober. Wir starten rein mit Toto, Joan Armour Trading und Murray Head. Mein Name ist Dina Ax. Willkommen auf Super 80s.

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Aufstehen mit den größten Hits der 80er. Heute vielleicht Zeit für ein gutes Frühstück. Ich habe mir auch schon den zweiten Kaffee geholt. Und dazu habe ich jetzt den besten Sound für euch. Mit Big Fun und Blame It on the Boogie.

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Sandra auf Super 80s mit Everlasting Love. Und für Sandra ist ein Kindertraum in Erfüllung gegangen. Der Song aus dem Jahr 1967, das war ihr Lieblingssong, schon als Kind. Und ihre Coverversion wurde zum Riesenhit. Das sind die großen Hits der 80er und weiter geht's mit dieser wunderschönen Ballade von Lionel Richie für euren Sonntagmorgen. Ganz entspannt. Hello.

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1: Die Zustimmung zur EU-Mitgliedschaft steigt, die Skepsis gegenüber einer EU-Erweiterung bleibt aber. Das zeigt eine aktuelle Umfrage der österreichischen Gesellschaft für Europapolitik. 68% der Befragten sind dafür, dass Österreich in der EU bleibt. 6 von 10 sind aber gegen neue EU-Mitglieder in den nächsten 5 Jahren. Nach der gescheiterten Hinrichtung der US-Amerikanerin Christa Pike per Giftspritze ist der Leiter der Strafvollzugsbehörde von Tennessee zurückgetreten. Frank Strada wird das Amt in diesem Monat niederlegen, gibt der Gouverneur des US-Südstaates bekannt. Strada erklärt, sein Rückzug sei im besten Interesse der Bevölkerung von Tennessee. Der Republikaner Lee ordnet zudem eine unabhängige Untersuchung an. England hat Kroatien in der Fußball Nations League ein schweres Debakel zugefügt. Der WM-Dritte feiert in Rijeka einen 7:0 Auswärtssieg. Für die Kroaten war es die höchste Niederlage in der Verbandsgeschichte. In Führung liegt weiterhin Spanien. Der Weltmeister hält nach einem 3:1 Heimsieg über Tschechien beim Punktemaximum von 9 Zählern nach 3 Spielen. Frauen sollen nach einer Fehlgeburt künftig eine Trauerzeit bekommen. Das kündigt heute Sozialministerin Corinna Schumann an. Ab der 16. Schwangerschaftswoche sollen sich Frauen 4 Wochen lang freistellen lassen können, ab der 20. 8 Wochen und ab der 23. 16 Wochen. Finanziert werden soll die Trauerzeit aus dem Familienlastenausgleichsfonds.
2: Die Sonne wirklich gekommen, um zu bleiben. Es wird heute nochmal ein richtig schöner Tag mit viel Sonne, 18 bis 25 Grad. Auch jetzt werdet ihr immer mal wieder von der Sonne geblendet. Am späten Nachmittag, Abend, da ziehen dann ein paar Wolken und Regenschauer auf und das bleibt dann auch in der neuen Woche so. Am Montag, ja, es wird auch ein Mischmasch aus Sonne, Wolken, bisschen Regen auch dabei. Das ist der Blick auf Österreichs Straßen. In Wien ist noch gesperrt auf der Döblinger Hauptstraße zwischen der Barawitzker Gasse und der Hartgasse wegen einem Hausbrand. Also da am besten ausweichen. Das geht über die Heiligenstädter Straße. Aber ansonsten läuft's, kommt gut und sicher an euer Ziel an.
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3: Hot Chocolate, die Pointer Sisters und Billy Joel. So starten wir jetzt in den Vormittag rein. Mein Name ist Dina Ax, wünsche euch ein Happy Wochenende.

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Der Sonntagvormittag mit den größten Hits der 80er. Und jetzt blicken wir mal Richtung Dezember. Ja, ich weiß, jetzt ist einmal Oktober und Dezember ist ja noch weit weg. Aber ihr wisst, wie schnell die Zeit vergeht. Und im Dezember, da kommt was ganz Besonderes auf uns zu. Oder besser gesagt, jemand ganz Besonderer. Eine Musiklegende ist wieder auf Tour unterwegs. Bryan Adams. Und er hat uns so viele tolle Hits geschenkt in seiner Karriere. Und die könnt ihr bald live hören, bald live mitsingen. Bryan Adams kommt live nach Graz am 15. Dezember in die Stadthalle. Und die Tickets, die gibt's hier jetzt bei uns zu gewinnen. Auf Instagram, auf Super 80s. Dort könnt ihr mitmachen. Und von mir gibt's in der Zwischenzeit diesen Banger hier von Bryan Adams. Im Dezember ist er live in Graz und jetzt ist er hier auf Super 80s mit Run to You.

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Willkommen auf Radio Super 80s, euer Sonntag mit den größten Hits der 80er. Und jetzt gibt's eine Hymne von Alphaville, bei der wir sicher schon mal alle mitgesungen haben. Vielleicht mit einem bisschen wehmütigen Gefühl, aber mit den größten Hits der 80er im Ohr, da fühlt man sich sowieso forever young.

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1: Die Zustimmung zur EU-Mitgliedschaft steigt, die Skepsis gegenüber einer EU-Erweiterung bleibt aber. Das zeigt eine aktuelle Umfrage der österreichischen Gesellschaft für Europapolitik. 68% der Befragten sind dafür, dass Österreich in der EU bleibt. 6 von 10 sind aber gegen neue EU-Mitglieder in den nächsten 5 Jahren. Nach der gescheiterten Hinrichtung der US-Amerikanerin Christa Pike per Giftspritze ist der Leiter der Strafvollzugsbehörde von Tennessee zurückgetreten. Frank Strada wird das Amt in diesem Monat niederlegen, gibt der Gouverneur des US-Südstaates bekannt. Strada erklärt, sein Rückzug sei im besten Interesse der Bevölkerung von Tennessee. Der Republikaner Lee ordnet zudem eine unabhängige Untersuchung an. Ein 80-jähriger deutscher Urlauber ist beim Wandern in Südtirol tödlich verunglückt. Der Mann ist auf dem Maiser Wahlweg, einem historischen Wanderweg in der Nähe der Gemeinde Rifian beim Iran, rund 50 Meter in die Tiefe gestürzt. Seine Frau hat nach dem Unfall sofort die Rettungskräfte alarmiert, die können aber nichts mehr für ihn tun. In Wien-Döbling steht die Feuerwehr derzeit im Großeinsatz. Die Dachkonstruktion eines Mehrparteienwohnhauses in der Pirkergasse steht in Vollbrand. Über mögliche Verletzte ist noch nichts bekannt. Die Döblinger Hauptstraße ist wegen des Feuerwehreinsatzes teils gesperrt.
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4: Heute viel Sonnenschein. Der Nebel, der jetzt teilweise noch da ist, der verzieht sich dann. Nicht so gute Nachrichten für den Westen da. Im Laufe des Tages einzelne Regenschauer mit drin. Am Nachmittag aber super warm mit 18 bis 25 Grad. Ein Blick auf die Straßen und so soll es sein am Sonntag. Es läuft, es gibt keine längeren Wartezeiten. Gute Fahrt euch.
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5: 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Die größten Hits der 80er, die haben wir aber sowieso immer für euch nonstop bunt gemixt. Und da starten wir jetzt los mit Bonnie Tyler.

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Robin Beck für euren Sonntag hier auf Radio Super 80s. Ich bin Stine Ax, wünsche euch einen schönen Vormittag. Gleich mit In Excess. Dirty Dancing Vibes habe ich auch gleich für euch. Und jetzt das Electric Light Orchestra mit Hold On Tight.

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1: Die Zustimmung zur EU-Mitgliedschaft steigt, die Skepsis gegenüber einer EU-Erweiterung bleibt aber. Das zeigt eine aktuelle Umfrage der österreichischen Gesellschaft für Europapolitik. 68% der Befragten sind dafür, dass Österreich in der EU bleibt. 6 von 10 sind aber gegen neue EU-Mitglieder in den nächsten 5 Jahren. Nach der gescheiterten Hinrichtung der US-Amerikanerin Christa Pike per Giftspritze ist der Leiter der Strafvollzugsbehörde von Tennessee zurückgetreten. Frank Strada wird das Amt in diesem Monat niederlegen, gibt der Gouverneur des US-Südstaates bekannt. Strada erklärt, sein Rückzug sei im besten Interesse der Bevölkerung von Tennessee. Der Republikaner Lee ordnet zudem eine unabhängige Untersuchung an. Ein 80-jähriger deutscher Urlauber ist beim Wandern in Südtirol tödlich verunglückt. Der Mann ist auf dem Maiser Wahlweg, einem historischen Wanderweg in der Nähe der Gemeinde Rifian bei Meran, rund 50 Meter in die Tiefe gestürzt. Seine Frau hat nach dem Unfall sofort die Rettungskräfte alarmiert, die können aber nichts mehr für ihn tun. In Wien-Döbling steht die Feuerwehr derzeit im Großeinsatz. Die Dachkonstruktion eines Mehrparteienwohnhauses in der Pirkergasse steht in Vollbrand. Über mögliche Verletzte ist noch nichts bekannt. Die Döblinger Hauptstraße ist wegen des Feuerwehreinsatzes teils gesperrt.
2: Das Wetter sieht sehr vielversprechend aus heute. Viel Sonnenschein mit dabei, wenig Wind und es wird warm mit 18 bis 25 Grad. Die letzten Nebelfelder, die da vielleicht noch stören, die verziehen sich dann um die Mittagszeit im Westen Richtung Abend hin. Da aber ein paar einzelne Regenschauer möglich. Jetzt aber noch Sonnenschein in Bregenz bei 16 Grad, 17 Grad in Salzburg und 15 Grad in St. Pölten. Ein Blick auf die Straße, eine Sperre gibt es in Oberösterreich. B38 bei Vorderweißenbach nach einem Unfall, da werdet ihr örtlich umgeleitet. Tirol B179 Richtung Nassereit, Stau auf der Umfahrung Reuter, da ca. 15 Minuten Zeitverlust. Gute Fahrt!
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3: Gleich für euch Duran Duran und sie singen von der schönen Rio. Und den Start macht Kylie Minogue mit ihrem Welthit, der sie berühmt gemacht hat, The Locomotion. Mein Name ist Dina Ax, wünsche euch einen feinen Sonntag.

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Tell it to my heart bei den größten Hits der 80er, Taylor Dane. Langsam geht's Richtung Mittagszeit und ja, vielleicht seid ihr ja schon fleißig beim Kochen. Da höre ich persönlich überhaupt am liebsten und lautesten Musik und natürlich auch im Auto. Und ja, den hier, den kann man richtig laut aufdrehen. Der kommt richtig gut. Tears for Fears mit Schau.

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1: Frauen sollen nach einer Fehlgeburt künftig eine Trauerzeit bekommen. Das kündigt heute Sozialministerin Corinna Schumann an. Ab der 16. Schwangerschaftswoche sollen sich Frauen 4 Wochen lang freistellen lassen können, ab der 20. 8 Wochen und ab der 23. 16 Wochen. Finanziert werden soll die Trauerzeit aus dem Familienlastenausgleichsfonds. In Kiew ist es heute bei dem Besuch des deutschen Kanzlers Friedrich Merz zu mehreren Drohnenalarmen gekommen. Die Sirenen heulen, während Merz sein Besuchsprogramm absolviert. Bürgermeister Vitali Klitschko hat über einen Einschlag auf der Nordbrücke der ukrainischen Hauptstadt berichtet. Trümmer eines abgeschossenen Flugobjekts sind auf das Dach eines Wohnhauses gefallen. Die Straße von Hormus bleibt weiterhin gesperrt. Der Iran knüpft die Wiedereröffnung der wichtigen Seestraße an 7 Vorbedingungen der USA. Unter anderem sollen alle Sanktionen aufgehoben und alle Militäraktionen gegen den Iran und dessen Verbündete in der Region beendet werden. Es gilt als unwahrscheinlich, dass die US-Regierung alle Forderungen erfüllen wird. Die neue Zivilschutz-App Ziva ist bereits 150.000 Mal heruntergeladen worden. Das zeigt eine erste Bilanz des Innenministeriums anlässlich des Tages des Zivilschutzes am 4. Oktober. Die App informiert darüber, welche Gefahren für den eigenen Wohnort relevant sein können und bietet Warnungen in Echtzeit an.
2: Das Wetter sieht sehr vielversprechend aus heute. Viel Sonnenschein mit dabei, wenig Wind und es wird warm mit 18 bis 25 Grad. Die letzten Nebelfelder, die da vielleicht noch stören, die verziehen sich dann um die Mittagszeit. Im Westen Richtung Abend hin, da aber ein paar einzelne Regenschauer möglich. Jetzt aber noch Sonnenschein in Bregenz bei 16 Grad, 17 Grad in Salzburg und 15 Grad in St. Pölten. Ein Blick auf die Straße, eine Sperre gibt es in Oberösterreich, B38 bei Vorderweißenbach nach einem Unfall, da werdet ihr örtlich umgeleitet. Tirol B179 Richtung Nassereit, Stau auf der Umfahrung Reuter, da ca. 15 Minuten Zeitverlust. Gute Fahrt!
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4: Mahlzeit, wir haben die besten Hits dazu. Such a Shame zum Beispiel, Love's Been a Little Bit und los geht's mit The Invisible Man. Mein Name ist Dina Ax, wünsche euch eine schöne Mittagszeit. Tonight.

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Atemberaubende Stimme hier von Dani Klein mit ihrer Band Wire con Dios. Schönen Sonntag mit dem besten Sound aus den 80s und die zwei, die waren auch ganz groß im Geschäft. Daryl Hall und John Oates. Heute kein Duo mehr, aber ihre Hits, die sind einfach legendär. Und ein fixer musikalischer Bestandteil der 80er. Mein Hit jetzt für euch auf Super 80s. Schöne Mittagszeit.

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Ein Song von Michael Jackson mit einer direkten Botschaft an die Presse und an die Paparazzis. Lasst mich endlich mal in Ruhe. Leave Me Alone bei den größten Hits der 80er. Es geht durch den Sonntag mit euren Lieblingshits und natürlich auch gerne mit euren Musikwünschen. Bitte abgeben auf super80s.at. Unter Musikwunsch dort einfach reinschreiben, was ihr hören wollt. Und jetzt habe ich diesen hier für euch. 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
1: Frauen sollen nach einer Fehlgeburt künftig eine Trauerzeit bekommen. Das kündigt heute Sozialministerin Corinna Schumann an. Ab der 16. Schwangerschaftswoche sollen sich Frauen 4 Wochen lang freistellen lassen können, ab der 20. 8 Wochen und ab der 23. 16 Wochen. Finanziert werden soll die Trauerzeit aus dem Familienlastenausgleichsfonds. In Kiew ist es heute bei dem Besuch des deutschen Kanzlers Friedrich Merz zu mehreren Drohnenalarmen gekommen. Die Sirenen heulen, während Merz sein Besuchsprogramm absolviert. Bürgermeister Vitali Klitschko hat über einen Einschlag auf der Nordbrücke der ukrainischen Hauptstadt berichtet. Trümmer eines abgeschossenen Flugobjekts sind auf das Dach eines Wohnhauses gefallen. Die Straße von Hormus bleibt weiterhin gesperrt. Der Iran knüpft die Wiedereröffnung der wichtigen Seestraße an 7 Vorbedingungen der USA. Unter anderem sollen alle Sanktionen aufgehoben und alle Militäraktionen gegen den Iran und dessen Verbündete in der Region beendet werden. Es gilt als unwahrscheinlich, dass die US-Regierung alle Forderungen erfüllen wird. Die neue Zivilschutz-App Ziva ist bereits 150.000 Mal heruntergeladen worden. Das zeigt eine erste Bilanz des Innenministeriums anlässlich des Tages des Zivilschutzes am 4. Oktober. Die App informiert darüber, welche Gefahren für den eigenen Wohnort relevant sein können und bietet Warnungen in Echtzeit an.
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4: Happy Sunday mit viel Sonnenschein. 20 Grad jetzt schon in Linz, 19 in Salzburg und 20 Grad auch in Wien und Eisenstadt. Bis zu 25 Grad heute mit drin. Viel Sonnenschein dabei, gegen Abend hin dann im Westen ein paar Wolken und ab und zu auch Regenschauer möglich. Ein Blick auf die Straßen, Tirol B179 Richtung Deutschland. Stop and go noch zwischen Nassereit und dem Fernsteinsee. Da ist vor kurzem ein kaputter Wohnwagen abtransportiert worden. Da geht's jetzt aber bald besser weiter. Und eine Grenzwartezeit, Kufstein-Kiefersfelden. Da dauert's circa eine halbe Stunde länger bei der Ausreise aus Österreich. Gute Fahrt!
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5: Es geht langsam in den Sonntagnachmittag und die Hits, die werden einfach immer besser. Umso öfter man sie hört. Die größten Hits der 80er. Und da legen wir auch schon los mit Phil Collins. You can't hurry love. Ich bin die Stine Axe. Genießt den Sonntag.

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Peter Cetera, sein erster großer Hit als Solokünstler nach dem Ausstieg aus seiner Band Chicago. Glory of Love. Und viele kennen den Song aus dem Film Karate Kid 2. Das ist nämlich der Titelsong aus dem Film. Willkommen auf Super 80s. Schön, dass ihr da seid und mit uns die 80s feiert. Und da habe ich jetzt diese bunte Band für euch, Culture Club, mit Karma Chameleon.

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Bridge, damals und heute eine Ikone, geboren, um Musik zu machen. Das sind die größten Hits der 80er und jetzt wird's ein bisschen sanfter. Mit einem sehr gefühlvollen Song. Lady, Lady. Die 80s und ihre Love-Songs, ja, Herzschmerz, Drama, Schmetterlinge, all das, was sie vielleicht selbst auch schon erlebt haben. Und diese ganz besonderen Love-Songs gibt's heute wieder ab 20 Uhr in Superlove. Zum Träumen, ja, und vielleicht auch zum Kuscheln.

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1: Vorarlbergs Landeshauptmann Markus Wallner bringt heute die Forderung nach einer Senkung der Strafmündigkeit von 14 auf 12 Jahre zurück aufs Tapet. In der Pressestunde sagt er, wer früh Grenzen übertritt, müsse auch damit rechnen, dass früh Grenzen aufgezeigt werden. Die ÖVP konnte sich mit dieser Forderung ja in der schwarz-grünen Regierung nicht durchsetzen. Der Iran knüpft die Öffnung der Straße von Hormuz an 7 Vorbedingungen der USA. Das hat heute der iranische Parlamentspräsident angekündigt. Die Seestraße bleibt demnach so lange gesperrt, bis die Bedingungen erfüllt sind. Die USA haben zuletzt über katarische Vermittler geantwortet. Apple will Nutzer von Mac-Computern künftig stärker über die Risiken informieren, bevor sie KI-Software weitreichenden Zugriff auf ihre Daten geben. Einige Entwickler würden die aktuellen Zugriffsmöglichkeiten so nutzen, dass alle Daten auf den Geräten preisgegeben werden könnten, warnt der Konzern. Auf iPhones und iPads sind die Möglichkeiten zum Datenzugang deutlich stärker eingeschränkt. Ein 36-jähriger Bergsteiger ist gestern im Salzburger Pinzgau rund 100 Meter in den Tod gestürzt. Der Mann wollte zwei Alpinisten ausweichen, als der Felsbrocken, an dem er sich festhält, plötzlich abbricht. Ein Augenzeuge des Unglücks steigt sofort zu dem Abgestürzten ab, es kommt aber jede Hilfe zu spät.
2: Herrlich sonnig ist es gerade im ganzen Land. Generell kommen bei euch in Vorarlberg und Tirol immer mal wieder Quellwolken durch und am Abend kann auch mal Regen dabei sein. 18 bis 25 Grad heute. Morgen dann auch wieder im Westen eher Wolken fangen und mehr Regen auch dabei. Gewitter stellenweise auch hin und wieder möglich. Bei euch vom nördlichen Niederösterreich bis in die Oststeiermark dafür viel Sonne mit 16 bis 24 Grad. Kurzer Blick auf Österreichs Straßen. Wien A23 Richtung Graz, da hat's gekracht. Von Nierstetten bis Stadtlau war da die rechte Fahrspur blockiert. Jetzt kommt sie aber wieder gut durch. Weiter nach Salzburg, A1 Richtung München. Vor der Grenze Walserberg staut sich's da ein Plus von 15 Minuten. Und dann noch eine Meldung für Tirol. A12 bei eurer Ausreise aus Österreich vor dem Autobahngrenzübergang Kufstein-Kiefersfelden lässt ihr derzeit eine Viertelstunde liegen. Ansonsten läuft's weiter in guter Fahrt.
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3: Der Sonntagnachmittag mit den größten Hits aus den 80s. Schön, dass ihr sie mit uns feiert. Und da habe ich gleich für euch Sheila mit Spacer. Und loslegen wir jetzt mit dem Electric Light Orchestra und Don't Bring Me Down. Ich bin Stine Axe. Happy Sonntag.

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Die größten Hits der 80er mit Alison Moyet und All Cried Out. Und jetzt der perfekte Song fürs Wochenende. Das süße Leben. Einfach genießen. Und das kann man doch am besten, wenn man etwas Schönes macht, was einem Freude macht, einem glücklich macht. Es muss nichts Großes sein. Aber so kann man wieder Kraft tanken. Und von uns gibt's die Musik dazu. Jetzt mit Ryan Paris und Dolce Vita. Schönen Sonntag.

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Es geht durch den Sonntag mit euren Lieblingshits und gleich mit Thomas Bildner. Er hat die beste Playlist für euren Sonntagnachmittag. Die Hothouse Flowers, The Nits und Queen zum Beispiel, habe ich gesehen, hat er mit im Gepäck. Und von mir gibt es jetzt noch Orinoco Flow. Ich bin Stine Ax, wünsche euch noch einen wunderschönen Sonntag. Lasst es euch gut gehen.

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1: Vorarlbergs Landeshauptmann Markus Wallner bringt heute die Forderung nach einer Senkung der Strafmündigkeit von 14 auf 12 Jahre zurück aufs Tapet. In der Pressestunde sagt er, wer früh Grenzen übertritt, müsse auch damit rechnen, dass früh Grenzen aufgezeigt werden. Die ÖVP konnte sich mit dieser Forderung ja in der schwarz-grünen Regierung nicht durchsetzen. Die OPEC will ihre Förderziele für November beibehalten. Das berichten heute Insider. Die Exporte der Förderländer am Golf sind in den letzten Monaten zwischen 60% und 80% des Normalniveaus gelegen. Apple will Nutzer von Mac-Computern künftig stärker über die Risiken informieren, bevor sie KI-Software weitreichenden Zugriff auf ihre Daten geben. Einige Entwickler würden die aktuellen Zugriffsmöglichkeiten so nutzen, dass alle Daten auf den Geräten preisgegeben werden könnten, warnt der Konzern. Auf iPhones und iPads sind die Möglichkeiten zum Datenzugang deutlich stärker eingeschränkt. Ein 36-jähriger Bergsteiger ist gestern im Salzburger Pinzgau rund 100 Meter in den Tod gestürzt. Der Mann wollte zwei Alpinisten ausweichen, als der Felsbrocken, an dem er sich festhält, plötzlich abbricht. Ein Augenzeuge des Unglücks steigt sofort zu dem Abgestürzten ab, es kommt aber jede Hilfe zu spät.
2: Also wenn das nicht das perfekte Wetter ist, ohne laufen zu gehen, aber wenn, dann eher im Wald, weil in der Sonne könnte es euch richtig warm werden, bei 18 bis 25 Grad heute. Am Abend dann in Vorarlberg und Tirol möglicherweise noch Regen dabei, ansonsten bleibt das Wetter heute stabil. Bisschen anders morgen, speziell am Vormittag im Westen einiges an Wolken und auch Regen dabei. Mit der Zeit legt sich das dann aber und die Sonne kommt überall gut durch, bei maximal 24 Grad. Kurzer Blick auf Österreichs Straßen. Wir starten in Niederösterreich. S5 Richtung Krems zwischen Tulln und Königsbrunn. Da steht gerade im Baustellenbereich ein defektes Fahrzeug, das abgeschleppt wird. Es beginnt sich zu stauen. Oberösterreich B153. Da hat es gekracht zwischen Weißenbach am Attersee und Mitterweißenbach. Die Unfallstelle ist aber jetzt geräumt. Ihr kommt wieder gut durch. Tirol B179 Richtung Deutschland. Da wird der Verkehr blockweise abgefertigt vor dem Grenztunnel Füssen. Ihr verliert hier 20 Minuten. Und dann noch zwei Grenzwartezeiten in Tirol. Auf der A12 bei eurer Ausreise aus Österreich vor dem Autobahngrenzübergang Kufstein-Kiefersfelden lässt ihr 20 Minuten liegen. Und in Salzburg auf der A1 Richtung München vor der Grenze Walserberg staut sich's auch. Da ein Plus von 10 Minuten. Ansonsten läuft's weiter in gute Fahrt.
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5: Und bei den allein nächsten vier Songs kann man schon mal kennenlernen, wie unglaublich vielfältig die 80er in Sachen Musik waren. Wir hören Berlin mit Take My Breath Away, außerdem The Nits in the Dutch Mountains, Bad Banneter hinterlässt leider ein Love is a Battlefield und wir starten hinein mit einem unverkennbaren, grandiosen Kenny Loggins und Footloose. Schönen Sonntag hier mit Radio Super 80.

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Wir lieben die 80er und wissen deshalb ganz genau, in keinem anderen Musikjahrzehnt sind so grandiose, so rum ist richtig von den Buchstaben, sind so grandiose Soundtrack-Songs, also Filmsongs entstanden, wie eben in den 80ern. Berlin und Take My Breath Away aus Top Gun. Die nächste Nummer ebenfalls aus einem Film und hat den Film einfach noch gigantischer gemacht, aus dem Fantasy-Streifen Highlander, Queen mit It's a Kind of Magic.

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Starke Forderung hier. Send me an angel. Real life bei uns auf Radio Super 80s. 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Noch ein paar einfache, schöne Worte gibt's jetzt von Stevie Wonder. I just called to say

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1: Die SPÖ sucht heute wieder einmal ihre Führung. Die Landesparteichefs beraten zunächst ohne und später mit Andreas Babler. Sowohl ein halb freiwilliger Rückzug als auch eine Ablöse stehen im Raum. Die Landeschefs haben sich im Vorfeld bedeckt gehalten. Kärntens Landeshauptmann Daniel Fellner schließt einen lachenden Dritten nicht aus. Deutschlands Bundeskanzler Friedrich Merz warnt heute vor den unermesslichen Folgen für Europa, sollte die deutsche Bundesregierung scheitern. Merz betont bei einem Besuch in Kiew die Stabilität seiner Regierung und seine Entschlossenheit, weiter zu regieren. In den nächsten Wochen muss die deutsche Regierung Reformen zu Pflege, Rente und Steuern sowie den Haushalt 2027 beschließen. Apple will Nutzer von Mac-Computern künftig stärker über die Risiken informieren, bevor sie KI-Software weitreichenden Zugriff auf ihre Daten geben. Einige Entwickler würden die aktuellen Zugriffsmöglichkeiten so nutzen, dass alle Daten auf den Geräten preisgegeben werden könnten, warnt der Konzern. Auf iPhones und iPads sind die Möglichkeiten zum Datenzugang deutlich stärker eingeschränkt. Ein 18-jähriger Probeführerscheinbesitzer hat sich in der Nacht auf Sonntag eine waghalsige Verfolgungsjagd mit der Polizei in Wels geliefert. Der junge Lenker ist mit bis zu 160 Stundenkilometern in einer 60 km/h-Beschränkung unterwegs. Die Streife verliert den Flüchtenden mit dem unbeleuchteten Auto auch kurzfristig aus den Augen. Nach einer Fahndung entdecken sie den Wagen samt Fahrer in einer Sackgasse. Der 18-Jährige gibt zu, dass die rasante Flucht eine dumme Aktion gewesen sei.
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4: Ah, das ist ein herrlicher Anblick, wenn ich hier auf die Wetterkarte schaue. Viel Sonne heute dabei in Vorarlberg und Tirol. Kann es am Abend zwar noch regnen, aber ansonsten bleibt es heute trocken bei 18 bis 25 Grad. Morgen dann ähnlich wie heute, wieder einiges an Sonne dabei. Es bleibt auch warm bei 14 bis 24 Grad, aber speziell wieder im Westen Regen und Gewitter nicht ausgeschlossen. Kurzer Blick auf Österreichs Straßen, Wien A23 Richtung Kagran. Beim Knoten Kaisermühlen kommt ihr jetzt wieder gut durch. Vor der Praterbrücke staut sich's aber noch, der löst sich jetzt aber langsam auf. Salzburg A1 Richtung München, da gibt's eine Grenzwartezeit. Vor der Grenze Walserberg staut sich's, hier ein Plus von einer Viertelstunde. Tirol B179 Richtung Deutschland, da wird der Verkehr blockweise abgefertigt. Vor dem Grenztunnel Füssen, ihr verliert hier 20 Minuten. Wir bleiben in Tirol A12 bei eurer Ausreise aus Österreich vor dem Autobahngrenzübergang. Gang Kufstein-Kiefersfelden lässt ihr derzeit 15 Minuten liegen und in Vorarlberg auf der A14 Richtung Bregenz zwischen Dornbirn West und Nord, da ist die A14 in diesem Abschnitt gesperrt. Da gab es einen Unfall, ausweichen geht ab Dornbirn West über die L190 und die L204. Gute Fahrt!
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5: Wir brauchen ein bisschen was den Herzschlag erhöht. Die Nummer sorgt dafür. Erstens, Weltklasse-Song, natürlich einer der größten Hits der 80er. Lieb ich, absolut. Hier ist Madonna und Material Girl. Aber auch das Musikvideo dazu sollte man kennen, ist nämlich eine Hommage an Marilyn Monroe und ihre Szene Diamonds Are the Girls Best Friend in dem Kultfilm Manche mögen's heiß. Wirklich sensationell gut gemacht. Aber jetzt erstmal laut aufdrehen. Hier ist der Queen of.

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Wir verneigen uns vor der grandiosen Rita Coolidge. Hat 1983 diesen sehr, sehr eleganten James Bond Film Soundtrack geliefert für den Streifen Octopus hier mit All Time High. Wir bleiben noch ein bisschen bei James Bond, aber wir sagen Happy Birthday zu 007 Bösewicht Christoph Waltz. Der hat heute nämlich Geburtstag, seinen 70. Happy Birthday an dieser Stelle. Und wir liefern dazu zum Feiern, egal, vielleicht steht ja bei euch auch irgendein Geburtstag an, dann bitteschön, Bühne frei, lasst es euch gut gehen, hiermit Phil Collins.

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Das sind wahre Schätze der 80er und natürlich die größten Hits. Rain or Shine, 5 Star hier bei uns auf Radio Super 80s. Einen schönen Sonntag. Elton John, der war in den 80ern sehr, sehr oft, also musikalisch bombastisch und voller Pop-Power unterwegs. Hat er sich alles gegönnt, was man sich an Auftritten gönnen kann, war immer knallbunt unterwegs. Aber 1988, da war er auch ein bisschen gefühlvoll. Sehr gefühlvoll, wie ich finde. In A Word in Spanish. Er ist der großartige Sir Elton John bei uns auf Radio Super 80s.

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1: Deutschlands Bundeskanzler Friedrich Merz warnt heute vor den unermesslichen Folgen für Europa, sollte die deutsche Bundesregierung scheitern. Merz betont bei einem Besuch in Kiew die Stabilität seiner Regierung und seine Entschlossenheit, weiter zu regieren. In den nächsten Wochen muss die deutsche Regierung Reformen zu Pflege, Rente und Steuern sowie den Haushalt 2027 beschließen. Die SPÖ sucht heute wieder einmal ihre Führung. Die Landesparteichefs beraten zunächst ohne und später mit Andreas Babler. Sowohl ein halb freiwilliger Rückzug als auch eine Ablöse stehen im Raum. Die Landeschefs haben sich im Vorfeld bedeckt gehalten. Kärntens Landeshauptmann Daniel Fellner schließt einen lachenden Dritten nicht aus. Die Wiesn hat heuer einen neuen Besucherrekord aufgestellt. 7,4 Millionen Menschen haben das Münchner Oktoberfest besucht. Das sind 200.000 mehr als im bisherigen Rekordjahr 2023. Auch beim Bierkonsum gibt es ein Plus. 6,7 Millionen Maß wurden getrunken. Ein 18-jähriger Probeführerscheinbesitzer hat sich in der Nacht auf Sonntag eine waghalsige Verfolgungsjagd mit der Polizei in Wels geliefert. Der junge Lenker ist mit bis zu 160 Stundenkilometern in einer 60 km/h-Beschränkung unterwegs. Die Streife verliert den Flüchtenden mit dem unbeleuchteten Auto auch kurzfristig aus den Augen. Nach einer Fahndung entdecken sie den Wagen samt Fahrer in einer Sackgasse. Der 18-Jährige gibt zu, dass die rasante Flucht eine dumme Aktion gewesen sei.
2: Jetzt scheint die Sonne circa noch 2 Stunden, deshalb genießt euren Sonntag noch so gut wie es geht. 18 bis 25 Grad gehen sich aus, am Abend im Westen aber noch Regen möglich. Morgen auch wieder Sonne am Start, dafür aber auch mehr Wolken und speziell von Vorarlberg bis nach Salzburg immer wieder auch mal Regen dabei. 14 bis 24 Grad morgen. Kurzer Blick auf Österreichs Straßen und da ist viel los, zum Beispiel in Tirol auf der A13 Richtung Innsbruck zwischen Schönberg und Innsbruck Süd staut sich's hier ein Plus von 15 Minuten. B179 Richtung Deutschland, da wird der Verkehr blockweise abgefertigt vor dem Grenztunnel Füssen, ihr verliert hier 20 Minuten. Wir bleiben in Tirol, B165 zwischen Gmünd und Heinzenberg ist da die B165 gesperrt nach einem Unfall, wartet die Dauer der Sperre am besten ab. Und dann gibt es noch 2 Grenzwartezeiten auf der A12 bei eurer Ausreise aus Österreich vor dem Autobahngrenzübergang Kufstein-Kiefersfelden lässt ihr derzeit 30 Minuten liegen und in Salzburg auf der A1 Richtung München vor der Grenze Walserberg, auch da staut sich's hier ein Plus von einer Viertelstunde. Ansonsten läuft's weiter in gute Fahrt.
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3: 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Mach mal einfach mal einen Hit, hat sich vielleicht die Cutting Crew 1986 gedacht. Und sie haben geliefert aus dem Stand heraus ein Welthit. I Just Died in Your Arms. Und ist zu einer Hymne einer ganzen Generation geworden. Bitteschön.

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musikalischer Weckruf in Sachen Realitätscheck. Crowded House, Don't Dream, It's Over. Ah, mit uns hier, da werden Träume doch noch wach. 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
1: Jetzt mit einem der großartigsten Songs der 80er. Das ist die Hall of Fame

Tear It Up und Patti LaBelle hier bei uns auf Radio Super 80s. Gleich wird es ums Thema Freundschaft gehen, musikalisch, aber sehr heißen Freundschaftstipp hätte ich jetzt auch an dieser Stelle. 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Jetzt aber Freundschaft für die Ohren. Hier ist Simon Warbeck und viele Friends mit That's What Friends Are For. Natürlich auch einer der großartigsten Hits aus den 80ern. Schönen Sonntag. 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
1: Die SPÖ ist heute zu ihrer mit Spannung erwarteten Krisensitzung zusammengekommen. Allgemein wird ein Rückzug von Parteichef und Vizekanzler Andreas Babler vermutet. Er selbst hat sich beim Eintreffen in einem Wiener Hotel nicht geäußert. Dafür hat Wiens Bürgermeister Michael Ludwig nach einem Treffen mit den übrigen Landesvorsitzenden klargestellt, dass es den Wunsch nach Veränderung gebe. Die USA planen neue Gespräche mit Russland und der Ukraine über ein Ende des Ukraine-Krieges. Das hat der ukrainische Präsident Zelensky heute angekündigt. Die Gespräche sollen noch im Oktober stattfinden. Bisherige Gesprächsrunden haben keinen Durchbruch gebracht. Apple will Nutzer von Mac-Computern künftig stärker über die Risiken informieren, bevor sie KI-Software weitreichenden Zugriff auf ihre Daten geben. Einige Entwickler würden die aktuellen Zugriffsmöglichkeiten so nutzen, dass alle Daten auf den Geräten preisgegeben werden könnten, warnt der Konzern. Auf iPhones und iPads sind die Möglichkeiten zum Datenzugang deutlich stärker eingeschränkt. In Tirol ist ein Stier, der letzte Woche einen Bauern und dessen Cousine angegriffen hat, von der Kobra erschossen worden. Bei einer Kontrolle des Veterinäramts hat sich das Tier erneut aggressiv verhalten. Dem Landwirt wurden zudem mehrere Tiere wegen Missständen am Hof abgenommen.
2: Ah, jetzt scheint die Sonne circa noch 2 Stunden, deshalb genießt euren Sonntag noch so gut wie es geht. 18 bis 25 Grad gehen sich aus, am Abend im Westen aber noch Regen möglich. Morgen auch wieder Sonne am Start, dafür aber auch mehr Wolken und speziell von Vorarlberg bis nach Salzburg immer wieder auch mal Regen dabei. 14 bis 24 Grad morgen.
3: Das ist der Blick auf die Straßen und da ist ein Unfall passiert in der Steiermark auf der A9 Richtung Linz zwischen Schachenwald und Schwarzer See im Baustellenbereich. Aktuell geht da gerade gar nichts voran, Stau baut sich nach und nach auf. Ausweichen geht aber über die Parallelstraße, die B57. Weiter nach Salzburg, A10 Richtung Salzburg, die Einhausung Zederhaus ist gesperrt, da hat ein Fahrzeug eine Panne, am besten die Dauer der Sperre dort abwarten. Dann dauert es länger auf der A1 Richtung Deutschland vor der Grenze Salzburg-Walserberg, aktuell plus 15 Minuten. Außerdem mehr Zeit einplanen in Tirol auf der B179 Richtung Deutschland vor dem Grenztunnel Füssen, ebenfalls eine Viertelstunde Zeitverlust. Und vom Autobahn-Grenzübergang Kufstein-Kiefersfelden dauert es länger Richtung Deutschland ebenfalls und zwar 30 Minuten. Gute und sichere Fahrt!
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4: 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Willkommen, eine schöne Zeit. Und wenn ein Song sofort Bilder im Kopf entstehen lässt, dann dieser hier. Es wird ein bisschen wärmer automatisch. Hier ist Joe Cocker und You Can Leave Your Head On. Schöne Zeit.

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Einen schönen Sonntagabend hier mit uns mit Radio Super 80s. Und ich hoffe, ihr könnt diesen Sonntag so richtig genießen, noch das Wochenende so wie ein Schwamm aufsaugen, bevor es dann wieder in die neue Woche geht. Und wenn man schon wieder weiß, der Chef, der will schon wieder unerfüllbare Dinge, dann denkt euch einfach, ich mach's wie Bruce Springsteen, denn den ging's eigentlich nicht anders. Denn sein Manager hat in den 80ern wirklich von ihm gefordert, schreib mir endlich wieder einen Radiohit. Kurze Zeit später gab es diesen Song und diesen Radiohit bis heute. Dancing in the Dark.

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herrlich billig produziert in den 80ern, muss man so sagen, aber klingt bis heute einfach gut, hat knackige Beats, richtig viel Selbstbewusstsein, dieser Song, und jede Menge gute Laune-Pop. Sinita und Toy Boy. Jetzt aber Zeit für einen ganz anderen Sound. Natürlich auch aus unserem Lieblingsmusikjahrzehnt. Hier ist Phil Collins und sehr nachdenkliche Nummer, Another Day im

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1: Die USA planen neue Gespräche mit Russland und der Ukraine über ein Ende des Ukraine-Krieges. Das hat der ukrainische Präsident Zelensky heute angekündigt. Die Gespräche sollen noch im Oktober stattfinden. Bisherige Gesprächsrunden haben keinen Durchbruch gebracht. Die SPÖ ist heute zu ihrer mit Spannung erwarteten Krisensitzung zusammengekommen. Allgemein wird ein Rückzug von Parteichef und Vizekanzler Andreas Babler vermutet. Er selbst hat sich beim Eintreffen in einem Wiener Hotel nicht geäußert. Dafür hat Wiens Bürgermeister Michael Ludwig nach einem Treffen mit den übrigen Landesvorsitzenden klargestellt, dass es den Wunsch nach Veränderung gebe. Die Wiesn hat heuer einen neuen Besucherrekord aufgestellt. 7,4 Millionen Menschen haben das Münchner Oktoberfest besucht. Das sind 200.000 mehr als im bisherigen Rekordjahr 2023. Auch beim Bierkonsum gibt es ein Plus. 6,7 Millionen Maß wurden getrunken. In Tirol ist ein Stier, der letzte Woche einen Bauern und dessen Cousine angegriffen hat, von der Kobra erschossen worden. Bei einer Kontrolle des Veterinäramts hat sich das Tier erneut aggressiv verhalten. Dem Landwirt wurden zudem mehrere Tiere wegen Missständen am Hof abgenommen.
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4: Schönen Sonntagabend, der Wochenstart morgen. Sehr freundlich, zumindest in Niederösterreich, Wien und im Nordburgenland. Da oft sonnig und es gibt nur dünne Wolkenschleier, die da drüber ziehen. Bisschen anders schaut es aus im Westen, vor allem in Vorarlberg, Nordtirol und in Salzburg. Die ziehen eher dichte Wolken drüber und zeitweise regnet es auch da. Je nachdem, wie viel Sonne es dann wirklich durchschafft, kriegt es morgen zwischen 16 und 24 Grad maximal. Das ist der Blick auf die Straßen und in der Steiermark, da laufen die Arbeiten nach einem Unfall. Auf der A9 Richtung Linz zwischen Wunschow und Schwarzer See im Baustellenbereich. Es sind jetzt zumindest wieder zwei Fahrstreifen frei, es gibt aber noch 4 bis 5 Kilometer Stau. Kärnten A10 Richtung Salzburg zwischen Villach West und Feistritz aktuell 15 Minuten Zeitverlust, Grund sind da Polizeikontrollen. Die Sperre weiterhin auf der B98 der Millstätter Straße ist aufrecht zwischen Feld am See und Afritz, Grund sind da auch Arbeiten. Nach einem Unfall. Ausweichen geht nur sehr großräumig, zum Beispiel über die A10. Und zwei Grenzwartezeiten gibt es noch. Einmal in Tirol, Autobahngrenzübergang Kufstein-Kiffersfelden Richtung Deutschland plus 20 Minuten. Im Staubereich ist außerdem ein Unfall passiert. Und in Salzburg dauert es länger, auf der A1 ebenfalls Richtung Deutschland vor der Grenze Salzburg-Walserberg plus 15 Minuten. Gute Fahrt!
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5: Und eine Liebeserklärung ist in den letzten Tagen 40 Jahre alt geworden, denn Madonna und True Blue ist seit 40 Jahren on air, 1986. Und mit dem Song hat sie quasi ihrem damaligen Ehemann Chopin die Liebe wirklich bewiesen. Hier ist sie mit True Blue.

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Ich weiß nicht, ob es euch da ähnlich geht, aber es gibt so Songs, da muss man irgendwie automatisch mitsingen, oder? Wie hier bei Paul Young und Zuccaro und Senza una Donna. Diesen Songs ist man wirklich ausgeliefert. Aber hier ist schon wieder so einer. Ein Refrain, der sofort sitzt. Give It Up von Casey and the Sunshine Band. Und ein Groove, der sofort gute Laune macht. Hier ist der Beweis.

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Diese Nummer glitzert so schön herrlich wie eine Mitgliedschaft im VIP-Club hier von uns, von Radio Super 80s. Olivia Newton-John zusammen mit Elo und Xanadu hier bei uns auf Super 80s. 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
1: Frauen sollen nach einer Fehlgeburt künftig eine sogenannte Trauerzeit bekommen. Das kündigt heute Sozialministerin Corinna Schumann an. Ab der 16. Schwangerschaftswoche sollen sich Frauen 4 Wochen lang freistellen lassen können. Ab der 20. 8 Wochen und ab der 23. 16 Wochen. Finanziert werden soll die Trauerzeit aus dem Familienlastenausgleichsfonds. In Brasilien hat heute die Präsidentschaftswahl begonnen. Der linke Amtsinhaber Lula und der rechte Flávio Bolsonaro, Sohn des früheren Präsidenten Jair Bolsonaro, liegen in den Umfragen gleich auf. Es wird mit einer Stichwahl am 25. Oktober gerechnet. Neben dem Präsidenten werden auch die Abgeordnetenkammer und die Gouverneure gewählt. Apple will Nutzer von Mac-Computern künftig stärker über die Risiken informieren, bevor sie KI-Software weitreichenden Zugriff auf ihre Daten geben. Einige Entwickler würden die aktuellen Zugriffsmöglichkeiten so nutzen, dass alle Daten auf den Geräten preisgegeben werden könnten, warnt der Konzern. Auf iPhones und iPads sind die Möglichkeiten zum Datenzugang deutlich stärker eingeschränkt. In Oberösterreich ist heute ein 8-jähriger Bub bei einem tragischen Unfall ums Leben gekommen. Das Kind ist in der Fahrerkabine eines Teleskoplanders auf dem Oberschenkel seines Vaters gesessen, als das Fahrzeug umkippt. Der Bub wird aus der Kabine geschleudert und von dem Lader erdrückt. Der Vater kommt mit leichten Verletzungen davon.
2: Schönen Sonntagabend, der Wochenstart morgen. Sehr freundlich, zumindest in Niederösterreich, Wien und im Nordburgenland. Da oft sonnig und es gibt nur dünne Wolkenschleier, die da drüber ziehen. Bisschen anders schaut's aus im Westen, vor allem in Vorarlberg, Nordtirol und in Salzburg. Die ziehen eher dichte Wolken drüber und zeitweise regnet es auch da. Je nachdem, wie viel Sonne es dann wirklich durchschafft, kriegt's morgen zwischen 16 und 24 Grad maximal. Das ist der Blick auf die Straßen und in der Steiermark, da laufen die Arbeiten nach einem Unfall. Auf der A9 Richtung Linz zwischen Wunschow und Schwarzer See im Baustellenbereich. Es sind jetzt zumindest wieder 2 Fahrstreifen frei, es gibt aber noch 4 bis 5 Kilometer Stau. Kärnten A10 Richtung Salzburg zwischen Villach West und Feistritz aktuell 15 Minuten Zeitverlust, Grund sind da Polizeikontrollen. Die Sperre weiterhin auf der B98 der Millstätter Straße ist aufrecht zwischen Feld am See und Afritz. Grund sind da auch Arbeiten nach einem Unfall. Ausweichen geht nur sehr großräumig, zum Beispiel über die A10. Und 2 Grenzwartezeiten gibt es noch. Einmal in Tirol, Autobahngrenzübergang Kufstein-Kiffersfelden Richtung Deutschland plus 20 Minuten. Im Staubereich ist außerdem ein Unfall passiert. Und in Salzburg dauert es länger auf der A1 ebenfalls Richtung Deutschland vor der Grenze Salzburg-Walserberg plus 15 Minuten. Gute Fahrt!
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3: Dafür nehmen wir uns richtig viel Zeit für ganz, ganz viel Gefühl. Die nächsten 4 Stunden, bis dieser Sonntag zu Ende geht, nonstop, ganz einfach. Das Allergrößte in Sachen Liebe und Musik aus unserem Lieblingsmusikjahrzehnt. Und wir starten mit Whitney Houston.

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